halt so wie ein Liebes-Tattoo. 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

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Ik weet ook niet, wie het dir geht, maar mir fällt dit auf irgendwie, dass die jungen Dirndl heutzutage, die studieren alle Psychologie. Die sollen machen, was sie wollen. Versteh mich nicht, das ist mir wurscht, aber auffallend ist das. Also mir fällt das auf. Schau her, jetzt pass auf, wacht. Nein, der Ding da, der Hinrenner Rudi. Gehen Rudi, seine Tochter. Ich habe gewusst, dass die studiert. Dann habe ich noch gefragt, sag ich, Rudi, was studierst du noch? Dann hat er gesagt, Psychologie. Ja, kein Wunder, bei dem Vater, denke ich mir, naja, vielleicht. Mag schon stimmen. Aber ein Leisinger, Marinus, der hat ja zwei Dichter, gell? Aber die eine ist ja in Ding in Kanada, genau, die ist aber die schönere, gell? Ja. Aber die andere, die studiert auch irgendwie Psychologie, doch, die Psychologie. Ich habe mich gefragt, wollte ich einmal irgendwie Sozialfall werden oder ist ja. Aber versteh mich nicht falsch, ich habe nichts dagegen. Die sollen alle studieren, was sie wollen. Ist mir nicht. Aber ich denke mir manchmal, Zachary, muss man heute alles studieren? Muss ich zum Beispiel Psychologie studieren? Gelangt da der normale Menschenverstand nicht mehr, dass ich studieren muss, um zu wissen, wer ein Depp ist und wer nicht? Nein, ich will nicht. Schau, du musst mir nicht recht geben, aber ich frage mich halt manchmal, weil, also für mich war in meinem Leben, war das halt wichtig, dass ich irgendwie weiß, verstehst du, ohne dass ich das studiert habe, aber ich hab halt vom Menschen, wie sagt man, halt, wie man Menschen einschätzt, wie man, ne? Ich habe halt wissen müssen in meinem Leben, wirklich ab und zu schon, wo ich hingehen kann, wenn ich finanziell in einem Engpass war. Ne? Wen kann ich abpumpen und wo nicht? Und wo macht es einen Sinn und wo nicht? Und da habe ich natürlich schon Erfahrungen gemacht. Interessante Sachen. Ne? Interessant, sage ich da ganz ehrlich. Das ist, da lernt man. Ne? Ich habe zum Beispiel Leute, wo ich gewusst habe, die haben einen Hafer, da ist ein Hafer Dorg, da ist ein Hafer Flins. Der Hund ist eingesammelt. Ne? Und dann bin ich zu dem hier und habe gesagt, eine kleine, ich brauche jetzt nur eine überschaubare Summe. Und dann sagt er, glaubt du, nein, also im Moment hat er es nicht. Ich sollte, wenn ich davor gekommen war, hätte ich Glück gehabt. Ne? Dann habe ich gesagt, ja, wenn ich das gewusst hätte, wäre ich davor gekommen. Ne? Dann sage ich, aber ich kann ja danach auch noch kommen. Sagt er, nein, ne? Danach ist es zu spät. Ne? Du musst dir das vorstellen, das ist doch interessant psychologisch. Der hat gerade in dem Moment, wo ich das Geld brauche, hat er es nicht. Ne? Wie sagt man da, das ist Koinzidenz. Ne? Und dann gibt es andere Leute, die kenne ich gar nicht, habe ich gar nie gekannt. Einer zum Beispiel, interessant, da bin ich hin, habe ich gesagt, ich habe eine Frage, dann hat mir der sofort 500 Euro hingelegt. Hochintelligenter Mensch. Ne? Ich glaube nicht, dass der Psychologie studiert hat, aber der hat genau gespürt, verstehst du? Der hat das gespürt, hat der. Nein. Ich meine, wie gesagt, ich will jetzt da gar nicht lang umeinander reiten, aber es gibt halt Leute, jeder ist anders, ich weiß schon, da gibt es Menschen und die Menschenkenntnis muss man halt haben. Wenn ich zum Beispiel sage, einer wie der Kari, ich meine jetzt ein Ding, ein Löschwinter-Kari, also Sie kennen den, ich weiß, ich muss nicht kennen. Der Kari, ne, ein netter Mensch, ne, den kenne ich schon lange. Und ja, der Kari, jetzt sage ich es nicht besser, ich meine es nicht besser, wenn ich sage, der Kari ist ein Depp. Ne? Aber ich meine es nicht besser. Okay? Und jetzt pass auf, halt, jetzt wird es interessant. Jetzt fällt mir was ein. Ja, das glaube ich, hat mit Psychologie zu tun. Wenn ich zum Beispiel sagen darf, der Kari ist ein Depp und dabei zufällig sei Alte dabei und darf das hören, weißt du, was die Frau macht? Weißt du, was die tut? Ich kann das sagen. Die verteidigt ihn. Ist doch interessant. Die verteidigt ihn, obwohl sie genau weiß, dass ich recht habe. Okay. Ja, warum macht die das? Okay. Und jetzt sind wir bei dem, wie heißt das? Tiefenpsychologie. Da sind wir, nein, das ist interessant. Pass auf, warum verteidigt die ihn? Ich glaube, ich weiß. Schau her,
sagen wir mal so, so eine Frau heirat doch schnell einmal so einen Deppen. Nein? Und nach relativ kurzer Zeit merkt sie natürlich, was sie sich für einen Schrott an Land gezogen hat. Okay? Okay? Und jetzt kommen wir zu der Seele, zu dem Weiblichen, okay, was in die Frauen drin ist. Okay? Diese Frau ist einfach, sagen wir mal, zu stolz zuzugeben, dass sie einen Teil ihres Lebens an der Seite von so einem Deppen verschissen hat. Weißt? Ja, ich muss aber eins sagen, dass er, der Kari, ein Depp ist. Das weiß ich und sie halt. Nein? Er weiß ja nicht, dass sein Alte auch weiß. Das war ja tragisch, oder? Ja, nein, jetzt muss ich ihn aber, jetzt muss ich ihn aber auch wieder verteidigen. Was heißt, der ist kein Depp in dem Sinn. Nicht, dass du meinst, der kann lesen, schreiben, der war auf der Realschule. Nein, der war sogar bei der Raiffeisenbank an der Kasse. Also so ist es nicht. Nein. Ich sage das bloß so. Nein, der Kari ist durchaus, ich sage aber, wie soll ich das sagen, charakterlich, nein, ist er kompakt. Hey. Nein, das muss ich sagen. Also, dass mich nicht voll, er ist wirklich kompakt, nicht. Der ist nicht so, wie sagt man, so eine ausgebuffte Drecksau. Verstehst? Das ist er nicht. Dazu ist er zu blöd vielleicht, aber, nein. Nein. Du, jetzt muss ich dir noch was sagen. Lass dir das von mir sagen, weil ich weiß, wovon ich rede. Sind wir froh, ich habe auch nichts gegen einen Deppen. Ich sage euch wieder, das sage ich oft, okay? Sind wir froh auf der Welt, dass es noch ein paar Deppen gibt? Stellt euch mal vor, wir hätten überall in lauter so verkopfte und so solche Intellektuelle. Ja, da können wir zusammenpacken. Gott sei Dank gibt es noch ein paar Deppen. Ein paar müssen schon noch arbeiten, nein, verstehst du? Also so geht es nicht. Nein. Und außerdem sage ich dir noch was, auch meine persönliche Erfahrung mit den Intellektuellen. Geh einmal zu einem Intellektuellen hin, wenn du finanziell in einem Engpass bist, und dann frag einmal, ob er dir was gibt. Da wärst du spitzen. Hey? Da musst du mit einem Drehbuch daherkommen. Aber du musst alles stimmen. Weil so einer, der fragt doch sofort nach. Nein, warum haben Sie nicht umfinanziert? Sie hätten doch das bei der Bank mitgebracht, dass du sagst, komm, halt dein Batz. Okay? Das kannst du halten, hau deinen ganzen direktariellen Schwimmingpool rein. Du. Okay, nein, also da muss ich wirklich sagen, da ist mir einer wie der Löschwinterkarre, der ist mir da ziemlich lieber. Da weiß ich, woran ich bin. Okay? Beim Karre, da weiß ich, wir haben miteinander groß geworden, nein, wir haben miteinander ministriert. Wir haben dieselben Oblaten gefressen, wir haben denselben Weihrauch geschnuffelt. Ne? Und wenn ich 1.500 Euro brauche, dann sage ich, Kari Bethlehem. Verstehst? Da weißt du ja genau, was los ist. Gell? Und von ihm kriege ich das Geld auch. Gell? Der gibt es mir ja. Ne? Aber er ist ja das Problem. Das Problem ist ja nicht, sondern das kannst du schon denken, wer. Ne? Ja, freilich sie, wer sonst? Ne? Du, Entschuldigung, ich habe nicht Psychologie studiert, aber ich weiß genau, was die ihm, am Kari, ihm ins Ohrwaschel blast über mich. Weißt du, das weiß ich nicht. Eine Freile weiß es. Du, was die ihm verzeiht über mich, Sachen, da tratzt er die Zehennägel auf. Okay? Die sagt zum Beispiel über mich so Sachen wie, ich war ein Schmarotzer, ich tat das Geld versaffen, ich wäre ein, wie sagt es, Parasit. Sagt über mich und sagt, ich war ein Schobi, sagt die. Sagt die zu ihm. Diese blöde Gurgel, diese Sauamsel, die verreckte, verstehst du? Das Luder, verstehst du? Die kehrt doch mit der Scheißbürsten aus, ich kann die Scheiß wissen. Nein, da hört er wirklich auf. Hey, da kann ich wirklich bloß hoffen, dass der Kari doch so blöd ist, dass er das nicht glaubt, was sie sagt über mich. Nein, Entschuldigung. Wenn der Kari so weit kommt, dass er das auch noch glaubt, was sie da ihm sagt über mich, dann ist er für mich auch kein Depp. Dann ist er ein Arschloch.

Ich meine, das ist mir schon klar, wenn man so drüber redet, früher, und einer sagt früher, dann muss ich sagen, ja, welches früher? Ne? Weil vor dem früher war wieder ein früher und so weiter. Ne? Also das früher vorher und so. Ne? Aber sicher ist das so, ich meine, klar, früher, wie soll ich das sagen, also blöder waren wir nicht früher wie heute. Das glaube ich nicht. Wir waren halt früher dran. Ne? Aber nicht blöder, nein, ich sage das nur, weil manche, nein, ich glaube nicht. Die Zeiten waren anders, wir waren vielleicht naiver, blauäugiger, gell, das kann sein. Aber blöder nicht. Du, wir haben früher auch schon Sachen gemacht, gell, wo man selbst heute noch sagen würde, uiuiuiui. Also wirklich, wo man, gell, ich meine, Gott sei Dank, ich meine, wie soll ich sagen, ich bin heute noch dabei, dass ich mich davon distanziere, ne, was ich da, naja, ich habe es gebeichtet und verjährt ist es auch und außerdem gibt es ja gar keine Hölle mehr, ne, ist ja abgeschafft worden. Ne, das finde ich angenehm. Ne. Ja, wegen der Heizkosten wahrscheinlich jetzt. Es ist auch egal. Nein, ich sage nur, es ist halt so, wir haben früher, naja gut, ich würde es nicht damit brüsten, gell? Also dass man sagt, aber ihr erzählt halt, wie es war. Nein? Ihr erzählt dir, du brauchst nicht zuhören. Es war so, wir haben tatsächlich, das haben wir gemacht, da waren wir aber noch kleiner. Da haben wir mal einer Oma, da haben wir der die Handtasche gezwickt. Nein? Also, und dann um die Ecke rum, Handtasche, alles raus, was drin war, Geldbeutel, Geld, das Geld gezählt. Und dann haben wir es verteilt. Allerdings gerecht. Also, Entschuldigung, Fairness war damals oberstes Gebot. Was anderes hätte es nicht gegeben. Außerdem, wie gesagt, wir waren ja nicht blöde. Haben auch gewusst, jede Woche kommt doch keine Oma mit der Tasche daher. Nein? Aber ich meine, das sind jetzt ganz seltene Fälle. Wir haben meistens nur, Bagatellen einmal in einem Kramerladen drin, ein Eierlikör daher. Nein? Also stibitzt, ne? Aber den Eierlikör haben wir sowieso nicht gesoffen. Wer sauft denn einen Eierlikör? Wir haben das mehr aus Trainingsgründen gemacht, verstehst? Aber wir haben auch, Moment, wir haben auch damals Sachen gemacht, wo ich der Meinung bin, das würde heute keiner mehr bringen. Okay? Beispiel, ich kann mich gut erinnern, im Schwimmbad drin, in der Holzkabine, okay? Ein Geldbeutel da drin, so ein Köpfen. Okay? Alles tun, was das Herz begehrt, was mache ich? Ich habe nichts raus. Ich habe den Geldbeutel genommen im Urzustand und habe ihn so, wie er war, beim Bademeister abgeliefert. Brutal. Okay? Ja, glaubst du, dass das heute noch gibt? Du, sogar meine Mutter, damals, okay? Und das war eine erzkatholische Frau, hat zu mir gesagt, du bist ein schönes Rimpfi. Okay? Also, ich sage das nur. Ich sage nur, weißt du, wir waren in die früheren Zeiten waren ein bisschen anders heute, die Zeiten. Wir haben halt so Begriffe wie Verbrechen oder, wie soll ich sagen, Mafia, Kriminalität, Politik. Sowas kannten wir nicht. Okay? Das war für uns, das haben wir nicht gewusst, dass das gibt. Okay? Weil, ich meine, die heute sind natürlich, die sind uns Haus auch überlegen. Also so wie die arbeiten, okay? Die sind natürlich, die machen es auch psychologisch. Okay? Und da hat man keine Chance, da bist du automatisch das Opfer. Okay. Schau, zum Beispiel, wie ist mir gegangen jetzt mit dem, die Kampagne, kennst du ja, ne? Umwelt, Umwelt, Umwelt. Ich Trottel denke, Umwelt, das kann sein. Okay. Dann tue ich den so einen Motor austauschen, mit so für Biokraftstoffe, tue den alten raus, kostet mich der Scherz ungefähr 3.000 Euro. Okay. Jetzt ist der drin und jetzt, wo er drin ist, erfahre ich, dass Biokraftstoffe in Zukunft versteuert werden, dass es nur so knackt. Okay? Jetzt weiß ich, die interessiert doch überhaupt keine Umwelt, die wollen mein Geld. Das heißt, die wollen mich plündern, das ist doch das, was die wollen. Wenn ich das gewusst hätte. So. Ich sag mal, wenn ich das gewusst hätte, hätte ich den alten da Ofen dann da drin lassen. Das heißt, der hätte geracht wie eine Fritteuse. Ja, ja, ist ja egal. Nein, weißt, ich will ja nur sagen, wie die vorgehen. Was die, wie die das bringen. Und wie die das machen. Mit einem Fingerspitzengefühl. Das ist toll. Schau mal, so Geschichten liest er jeden Tag. Zum Beispiel das in Tölz, Bad Tölz im Landkreis. Da haben sie doch die Schnecke von Tölz gebaut.
Die Schnecke, da haben sie den Landkreis zur Schnecke gemacht damit. Ne? Die Schnecke, das ist eine Art Beamtenversailles. Ne? Dann nisten die da drin. Ne? Kostenvoranschlag, glaube ich, 3 Millionen. Ich weiß nicht, kostet es 30. Aber das spielt keine Rolle, weil der Verantwortliche ist schon da. Der hat sich schon hingestellt und sagt, jawohl, ich übernehme die Verantwortung. Ich gehe sofort in Pension. Das ist toll. Also auf das musst du kommen. Das ist einfach super. Oder? Und so geht das halt immer weiter, weißt du, oder da kannst du es nicht, oder das war toll, der Bayerische Landtag, der ist doch nach Peking geflogen, auf ein Symposium, hast du sicher gelesen, ne? Da sind sie alle da hingeflogen, nach Peking, auf ein Symposium, das ist zum Fressen halt, ne? Und, ja, aber warum? Um chinesisches Beschwerderecht zu studieren. Fliegt die nach Peking, um chinesisches Beschwerderecht zu studieren, statt dass ich in München bleibe, zum Donisel gehe, ein Leberkäse esse und mich dann beschwere. Also was ist denn da? Aber ja, komm. Oder der Flughafen in Schöneberg, da jetzt in Berlin, das da bauen 7 staatliche Gutachten, die haben Millionen gekostet, die haben alle gesagt, das ist ein Wahnsinn. Das schöne Feld, das kostet ja 3 Milliarden mehr wie die Alternative, sagen die, wenn es so ist, dann nehmen. Weißt du, spiel dich alles wurscht. Weißt du, ist auch egal, du zahlst, ich liest es ja, dass ich jetzt 50 Jahre lang zahlst du für die Steinkohle, die ist defizitär, die Braunkohle, die finanzierst du, damit machst du die Umwelt kaputt, Atomenergie zahlst du, du zahlst alles drauf, du weißt ja nicht mehr, was du zahlst. Du weißt es ja nicht. Woher denn auch? Weil das Bankgeheimnis hast ja du nicht mehr. Das haben die wissen, wie viel Geld du hast und was du zahlst. Verstehst du? Das wollen die wissen, das weißt doch du nicht mehr. Verstehst du? Und, ja, für was brauch ich ein Bankgeheimnis? Verstehst du? Das brauch ich ja nicht mehr. Noch schlimmer ist ja die Paycard. Die Paycard ist ja ganz gut. Die Paycard ist ganz gut. Verstehst du? Da wissen sie alles. Wenn ich ja Tiroler Gröstl fresse, dann sagen die, da fährt der Major an. Das wissen die. Du, die Stasi waren froh gewesen, wenn sie so viel gewusst hätten. Verstehst du? Aber das hat einen Vorteil. Ich brauche gar nicht mehr zum Arzt gehen, weil wenn ich zum Spankastler gehe, sagt der, sie haben eine Mandelentzündung. Verstehst du? Das ist einfach so. Und so geht es. Verstehst du, was zur Zeit da? Ich werde ja, jetzt muss ich abgehört werden. Das kostet ein Schweinegeld, weil ich bin ja ein Staatsfeind, ein Potenzieller. Verstehst du? Ich bin sowieso noch potenziell. Nein? Ich bin ein potenzieller Taliban. Ich bin sowieso alles. Das kostet ja ein Schweinegeld. Alle diese Leute praktisch zu Deppen, verstehst du, zu digitalen Deppen herunter zu reduzieren. Früher habe ich noch eine Nummer gehabt. Ich hatte eine Nummer, jetzt bin ich eine Nummer. Ja, wunderbar, verstehst du. Und wenn ich dann noch höre, dass er so eine Bank, so eine Landesbank, 17 Milliarden verpulvert wie nichts, 17.000 Millionen Euro, kannst du dir das vorstellen? Und bürgen tue ich. Ich bürge für dieses Geld. Du, ist ja Wahnsinn. Und wenn ich dann höre, dass diese Leute da drum, dass ein Hinterbanker da oben, was der verdient, dass der mit 3 Jahren Hinterbankelei wesentlich mehr kriegt wie bei uns einer, der 40 Jahre, 45 Stunden gearbeitet hat. Der müsste ja 340 Jahre arbeiten, dass er nur annähernd so eine Rente kriegt. Du, so einen kann ich da schießen. Ich kann nicht. Ich muss dir mal gerne schauen. Ich drehe nach oben.

0: Son Maylin. Sag einmal schön grüß Gott. Hä? Sag einmal schön grüß Gott zu den Herrschaften. Hä? Schön grüß Gott. Hat's grüß Gott gesagt, gell? Hä? Sag schön grüß Gott. Okay? Ja. Ja, ich meine, sie heißt Maylin.
1: Hey?
0: Maylin, das heißt, ich heiße ja Grundwürmer. Also, mein Grundwürmer, geborene Ling. Ich habe, ich habe 3.000 Euro und ein paar der Quetschte. Habe ich aus dem Katalog, also habe ich kommen lassen. Hey. Ich meine, gut, das ist jetzt, der eine sagt preiswert, der andere weniger. Ich meine, man muss immer sehen, sie kommt ja aus der Provinz. Okay. Ich meine, gut, andere sagen, 500 Euro, wenn ich noch draufgelegt hätte, okay, hätte ich auch eine Vietnamesin haben können. Die sind noch ein bisschen robuster. Ne? Aber ich meine, sie ist ja nicht schlecht. Ne? Okay. Sind wir sehr zufrieden. Ich bin sehr zufrieden, also ich kann überhaupt nichts sagen. Gell? Sind wir sehr zufrieden. Okay. Nein, ich meine, sie ist wirklich, man muss sagen, sie ist sehr sauber. Okay. Sie schmutzt nicht. Okay. Der Asiate schmutzt überhaupt nicht. Okay. Sie ist auch. Ich meine, gut, es gibt immer wieder gewisse

gewisse Anpassungsschwierigkeiten am Anfang, sagen wir mal, weil ich sag's ehrlich, ich mag das chinesische Essen nicht. Okay? Und dann mit irgendeinem Blödsinn, da mit so Stabel und so, das, nein, ich hab's dann eingeheizt. Okay? Von mir aus kannst du Mikado spielen, oder? Nein? Aber ich muss sagen, also wir sind sehr zufrieden. Okay? Ich bin sehr zufrieden und überhaupt so allgemein. Okay? Überhaupt auch so, sagen wir mal, die Schlafzimmer und so. Okay? Ich habe ja ein Schleiflack-Schlafzimmer. Okay? Alles picobello. Okay? Da spiegelt sich alles. Ne? Und ich muss noch was sagen, sie ist ganz leise, okay? Sie ist ganz stark, wenn es irgendwo ein bisschen knarzt, okay, oder so pocht, könnte man meinen, ein Meiserl. Das ist sie. Ja, weil sie kaum auftritt, okay? Ne? Sie schwebt förmlich, ne? Weil sie nicht zwickt. Okay, sind wir sehr zufrieden. Ja, ja. Ich meine, sie ist ein bisschen gelb angekommen. Okay? Aber ich meine, sie passt gut zum Mobiliar. Ich sage das deshalb, weil im Katalog ist drin gestanden, 1,49 Meter wäre sie groß. Okay? Das hat aber nicht gestimmt. Sie ist ungefähr 3 oder 4 Zentimeter größer angekommen, als da drin gestanden ist. Ich habe noch gedacht, weil eine Verwandte von mir, die Anne hat ein Kinderbett, dass ich es reinbringe. Jetzt habe ich aber beim ganzen Mobiliar umdisponieren müssen. Ja, was soll man sagen, das sind halt einmal Kosten. Nein? Da kommt man nicht drum rum. Das ist halt generell. Okay, kostenmäßig gibt es Faktoren, das weiß man nicht, das kommt dann das eine noch zum anderen. Okay, sie ist geimpft, nein? Das geht nicht anders bei Importen. Nein? Aber diese ganzen Kosten wie Taxi, Flughafen, diese ganzen Gesundheitspapiere, Standesamt, sie wird ja dann eine Deutsche und der ganze Ding, nein, kommt dazu, eine Kostenlawine. Okay. Ich bin ein Einzelabnehmer, nein, gar nicht so in dem Sinn sieht, okay. Aber ich muss schon sagen, also ich bin, sonst sind wir sehr zufrieden, okay. Ich muss auch sagen, diese Flitterwoche, die da absolviert worden war, die hat unsere Erwartungen naja, geh, Meiling. Warten Sie mal. Meiling, hol mal die Zigaretten. Da, die Zigaretten. Die sollst du holen, die Zigaretten. Sie versteht schlecht, das ist halt immer. Ne? Ja, und die Zünhölzel. Zünhölzel. Ja, bring's her. Ich habe mal einen Hund gehabt, da war es auch. Ja, brav. Okay. So, man braucht eine gewisse Geduld. Okay? Es ist ein Geduldsspiel. Aber mit einer gewissen praktischen Psychologie. Nein, also ich muss sagen, ich bin wirklich sehr zufrieden. Okay. Rundherum. Kann's nicht anders sagen, okay? Können wir nicht anders sagen, mein Ling. Wir sind sehr zufrieden, okay? So, jetzt gehst du raus in die Küche, okay? Du, Küche gehen. In die Küche hinaus, okay? Jetzt in die Küche. Okay? Ja, Moment, was ist denn? Ein Stuhl? Sie darf einen Stuhl stehen lassen. Stuhl mitnehmen, okay? Jawohl. Ich kann es nicht anders sagen, ich bin komplett zufrieden.

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0: Ja, Dr. Jäger.
1: Mein Mann war früher bei der Passabfertigung tätig und er ist jetzt im Ruhestand, nicht? Wir führen sonst ein sehr harmonisches Eheleben. Nun leidet er in letzter Zeit sehr darunter, dass er nicht mehr im Dienst ist, nicht? Und nun müssen wir zu Hause ständig den Pass zeigen, angeblich auch noch gültig ist, nicht?
0: Ja, also Sie müssen ständig den Pass vorzeigen.
1: Ja, da hätte ich ja auch noch gar nichts dagegen einzuwenden, nicht? Wenn das nicht Formen angenommen hätte, die schon fast Schikanen sind, nicht? Jetzt hat er im Flur aus Sperrholz einen Schalter gebaut, nicht? Und immer wenn wir ins Wohnzimmer wollen, müssen wir den Pass vorzeigen, nicht?
0: Ja, dann müssen Sie den Pass vorzeigen.
1: Ja, wenn ich einhole, muss ich den Pass bei mir haben, nicht? Sonst lässt er mich nicht rein. Er sagt, ich könnte ja auch eine Fremde sein, nicht? Und und wenn die Kinder zur Schule gehen, müssen sie den Pass vorzeigen, nicht? Also, das ist, wenn ich den Mantel ablege, nicht, dann höre ich schon die Pässe bitte, nicht? Also es ist furchtbar, nicht? Also kürzlich mussten Freunde wieder umkehren, weil sie ihren gültigen Pass nicht mit hatten, nicht? Und neuerdings stempelt er die Pässe sogar. Und die sind so voll gestempelt, nicht? Ich meine, das geht ja nicht.
0: Ja. Ja, das geht allerdings zu weit, nicht?
1: Ja, schau, und jeder bekommt einen Laufzettel, der zum Aufenthalt im Wohnzimmer bis 21 Uhr berechtigt. Ich meine, wir sind Erwachsene, nicht? Und wissen Sie, ich bin das alles bald leid, nicht?
0: Ja. Ja, schauen Sie, nach dem neuen Passgesetz ist Ihr Mann sogar verpflichtet, die Pässe einzusehen. Er ist sogar berechtigt, die Pässe notfalls einzuziehen und zeitweilig zu sperren. In diesem Falle handelt Ihr Mann völlig korrekt.
1: Ja, das wusste ich noch, habe ich noch gar nicht gewusst. Ne? Ja, vielen Dank auch. Ne?
0: Ja, bitte sehr.
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